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1: Hallo!
2: Hallo!
1: Wir sind Jule, 16 Jahre alt.
2: Und Emily, 12 Jahre alt.
1: Und wir haben uns dazu entschlossen, heute mal so eine Art Podcast-Folge zum Thema Toxic Masculinity zu machen, weil wir von unserer Schule aus ein Projekt machen sollten zu dem Thema. Und wir haben uns halt für einen Podcast entschieden. Und ja.
2: Am Anfang wollten wir den Begriff toxische Männlichkeit definieren. Und das ist uns aber, also das fällt uns immer noch sehr schwer, was so ein sehr großes Thema ist.
1: Ja, und das ist extremst umfangreich und überschneidet sich mit so vielen anderen Themen im Bereich Feminismus. Und man kann das so schwer von dem Rest trennen. Das ist so ein Riesenbatzen und irgendwie kann man es definieren, aber irgendwie auch nicht. Und das ist ganz, ganz schwierig.
2: Okay, ich lege jetzt einfach mal los. Toxische Männlichkeit, also toxisch leitet sich von giftig ab und das ist dass Männer sind oder dürfen keine Schwäche zeigen, dieses Bild, und dass das schädlich für die gesamte Menschheit ist,
1: ja.
2: Für Frauen und Männer, ja.
1: Und generell diesen ganzen Rollenbilder, die Männer ausgesetzt sind und diese ganzen Anforderungen an sie, weil sie sind ja ein Mann und haben so und so zu sein. Aufgrund unserer Schwierigkeiten, eine ordentliche Definition zu finden oder für uns selber zu finden, haben wir noch einmal ein bisschen bei Wikipedia gestöbert und da, also nicht direkt ein Zitat, aber ja doch so ähnlich von Maya Salam von 2019. Und ich würde das einmal vorlesen. Ihrer Ansicht nach

0: wären das alles Rollenbilder, die das toxische Männlichkeit eigentlich sind.
1: Ja, und halt, es gibt so viele Arten von diesen Klischees und Rollenbilder in so vielen Bereichen. Also erstmal halt in klarem Bereich Kleidung und Schminke und so weiter.
0: Und vor allem im Verhalten und in der Stimmung.
1: Ja, und auch dieses, dass so zum Beispiel, was uns auch aufgefallen ist, dass auf der einen Seite ist es für Frauen, also finden viele in der Gesellschaft das hammer cool, wenn Frauen sich männlich kleiden oder so, aber auf der anderen Seite, genau, wenn Männer sich weiblich kleiden, dann wird es als uncool angesehen und dann wird da auch nochmal ganz viel schön Homophobie reingeklatscht und die Person wird dann als schwul bezeichnet, was halt irgendwie auch dieses ist, dass es als Schwäche gesehen wird oder auch, dass man als Mädchen bezeichnet wird, was irgendwie auch nochmal diese andere Seite von den Rollenbildern unterstützt, dass Mädchen ist gleich schwach und schwach, genau, ist gleich schlecht, wenn man männlich sein will.
0: Also ich habe jetzt ein Beispiel, das ist also bei ganz vielen Dingen so, aber auch es gibt ja, also Frauen dürfen Röcke und Hosen und eigentlich sehr viel tragen und Männer können aber keine Kleider und Röcke tragen. Das ist einfach, das wäre total komisch irgendwie für die ganze Gesellschaft. Und das, oder blau, also Mädchen und Frauen können blau tragen. Es ist aber ein ungewohntes Bild, einen Mann zu sehen, der einen pinken Pulli anhat oder so.
1: Ja, eben. Und das, was auch ein entscheidender Punkt an der Stelle ist, ist auch die Erziehung, so wie von klein auf halt diese Geschlechterrollen weitergegeben werden. So mein einjähriger Bruder durfte keine rosa Socken tragen. Also er hat eh Schuhe an. Es ist eine ganz normale Farbe. Und das Schlimmste, in Anführungszeichen, was passieren kann, ist, dass er für ein Mädchen gehalten wird. Und wenn, Mädchen sind cool.
0: Und so, das ist so krass, dass man überhaupt annehmen kann, es könnte passieren, dass jemand für ein Mädchen gehalten wird, weil jemand rosa Socken anhat. Das ist doch super strange. Okay, der hat rosa Socken an, das ist bestimmt ein Mädchen. Oh, genau.
1: Ja, eben. Und auch so, dass Kindern von klein auf oder kleinen Jungs von Anfang an gesagt wird, ja, Indianer kennen keinen Schmerz und so. Und halt auch dieses Schwäche und das auch bei kleinen Kindern hammer doll dieses Dominanzverhalten schon unterstützt wird. Oder so auch, dass kleine Kinder zum Beispiel, wenn ein Junge was zerstört oder kaputt macht oder so, dann ist das in Ordnung. Aber wenn ein kleines Mädchen das machen würde, wären alle voll schockiert.
0: Ja, also zum Beispiel jemand aus meiner Familie, der ist vor 10 Jahren ungefähr, war der im Kindergarten und also irgendwie 4 war der da ungefähr. Und da war ein anderer Junge und er hat geweint und dann hat dieser andere Junge gesagt, nein, was weinst du denn? Indianer kennen doch keinen Schmerz und warum weinst du denn jetzt? Und dann, ja genau, das fand ich einfach sehr krass, dass das immer noch so, also ich meine, das ist 10 Jahre her und das ist immer noch so total drin und das gibt es, glaube ich, auch noch ganz viel leider.
1: Ja, voll. Es ist halt auch irgendwie so vorgegeben, Männer dürfen keine Gefühle zeigen, außer Wut, weil das wird irgendwie akzeptiert und dadurch halt auch irgendwie, wenn Männer aggressiver sind, wird das irgendwie auch mehr akzeptiert und an der Stelle halt erstmal dieses, bei Frauen wird das dann nicht akzeptiert, wenn sie wütend sind, weil...
0: Genau, die sind dann hysterisch oder haben ihre Tage.
1: Oder sind untervögelt.
0: Genau.
1: Und oh, das ist schrecklich. Und dieses Gefühle in sich reinfressen ist halt auf Dauer auch überhaupt nicht gesund. Ja, und dann haben wir auch ein Ergebnis von einer Studie gefunden, das uns voll schockiert hat, nämlich dass...
0: Dass bei Männern eine höhere Rate von Sucht, Depression und Suizid vorkommt, weil diese Gefühle nicht richtig rauskommen dürfen und können.
1: Und halt auch dieses in sich reinfressen von Gefühlen führt halt auch irgendwie zu Frust und irgendwie damit halt

0: auch noch mal zu einer höheren Gewaltbereitschaft, zusätzlich zu dem, dass sowieso vorgeschrieben wird, ihr dürft nicht fühlen, außer Wut. Und dadurch halt auch noch mal dieses Gewalt an Frauen und vielleicht auch häusliche Gewalt, dass das auch noch mal irgendwie dieses mit unterstützt, ist es halt auch irgendwie wieder das, was wir meinten, dass alles miteinander zusammenhängt.
1: Genau. Und es ist ja auch noch dieses Klischee oder dieses Bild, dass Männer sich keine Hilfe holen wollen oder können oder dürfen.
0: Mhm.
1: Und das trägt halt auch nochmal dazu bei, also zu diesen mehr Sucht, Depression und Suizid.
0: Ja, und halt auch dieses Männer müssen stark sein und so, führt halt auch auf dieser einen Seite zu diesem Wettkampfverhalten und halt auch zu diesem Dominanzverhalten, so. Wo uns das auch ganz doll aufgefallen ist, so in Richtung Mansplaining, dann sind wir wieder bei alles hängt zusammen. So, dass zum Beispiel hatte ich einmal bei einer Veranstaltung, bei einem Zelt, irgendwie haben wir was umgebaut und dann habe ich da eine Lichterkette abgemacht und dann kam da eine männlich gelesene Person und meinte so, ja, nee, lass das, ich kann das besser, lass mich das machen. Und ich habe halt so gesagt, nee, ich mache das jetzt, also weil ich das irgendwie, warum sollte er das jetzt machen? Es geht darum, eine Lichterkette abzumachen, da hat er, glaube ich, nicht eine wirklich viel bessere Taktik als ich. Und wollte halt auch nicht ablassen, so bis irgendwer dann so noch nebenbei eingeschritten ist und gesagt so, hey, nein heißt nein, lass sie doch jetzt mal in Ruhe. Und ich fand das auch so, warum musst du jetzt so unbedingt mich dominieren und irgendwie... Also, und das ist halt auch so ein Verhalten, dass halt auch dieses, ja, Männer müssen stark sein und so. Und ich glaube, dadurch kommt halt auch dieses krasse Dominanzverhalten in Redegruppen, dass so eine extreme Rededominanz herrscht von männlich gelesenen Personen in allen möglichen Bereichen.
1: Ja. Und demnach, wenn Männer jetzt so stark sein müssen und ihre Gefühle nicht zeigen sollen, dann sind Frauen, also dann ist das Bild der Frau eher, dass sie schwach ist, sensibel und nicht oft wütend und wie gesagt, werden dann eher hysterisch oder so.
0: Mhm.
1: Das ist natürlich auch dann total komisch, wenn eine Frau dann wütend wird.
0: Und das dann wird dann halt auch nicht akzeptiert.
1: Genau, dann wird es nicht akzeptiert und auch nicht ernst genommen irgendwie, in den meisten Fällen.
0: Ja, voll. Und halt ist es so, diese Wurzeln gehen ja Jahrhunderte, Jahrtausende, weiß ich nicht, Ewigkeiten zurück. Und es ist irgendwie so krass. Und ich merke auch, ich bin halt viel politisch aktiv und dass ich auch so von PolitikerInnen kaum ernst genommen werde und halt, ja, es liegt auch an meinem Alter, was auch doof ist, weil ich kann mit 16 Jahren tatsächlich eigenständig denken, mir eine Meinung bilden und kann was und ich bin kein Baby mehr. So, deswegen zählt meine Meinung genauso wie deren, aber es wird halt nicht so akzeptiert, weil ich bin eine Frau und ich bin erst 16. Ich bin das kleine Mädchen. Und es ist auch, ich habe auch mal mit einem Politiker diskutiert und er hat sich total toll gefühlt und hat auch von der Körpersprache signalisiert, dass er sehr selbstbewusst war und mich dominieren wollte, hat sich groß gemacht und so weiter. Und dann kam eine andere erwachsene, weiße, männlich gelesene Person dazu und dann musste der Politiker leider ganz schnell los und konnte nicht mehr weiter mit mir diskutieren, weil dann auf einmal war ein in seinen Augen wirklicher Konkurrent da. Und ich wurde nicht als Konkurrentin angesehen, obwohl ich um einiges bessere Argumente hatte als er.
1: Okay, krass. Ja, und es wird halt auch ganz viel damit gerechtfertigt. So, ja, so sind halt Jungs, das musst du akzeptieren, der ist halt so.
0: So, die können da nichts für, ist mal so.
1: Der braucht das jetzt.
0: So, ja, und das kommt halt auch aus Amerika mit dem Ausdruck Boys will be Boys. So, ja, so sind Jungs nun mal und so werden sie auch immer bleiben und daran wird sich nichts ändern. So. Und so viele schlimme Dinge werden damit gerechtfertigt, auch sexuelle Belästigung und so. Es werden generell Jungs viel mehr so... Zum Beispiel, wenn Party stattfindet und der Junge eine junge Frau vergewaltigt, dann ist das okay, weil er war ja betrunken und hatte sich nicht mehr unter Kontrolle. Aber das Mädchen muss natürlich aufpassen, wenn die betrunken ist, dann zählt das nicht als Argument. Sie muss trotzdem doch noch in einem Zustand sein, in dem sie auf sich aufpassen kann. So, aber der Dude muss sich nicht mehr im Griff haben, trotz Alkohol. Und das ist. Ah.
1: Danke, ja.
0: Ja, und.
1: Während wir uns so intensiv mit diesem Thema beschäftigt haben und uns unterhalten haben und auch ein bisschen recherchiert haben, ist uns irgendwie so klar geworden.
0: Dass nur durch diese ganzen kleinen sexistischen Sachen und diese ganzen kleinen Räuber, die diese Riesensachen möglich sind, dass jeden dritten Tag eine Frau von ihrem Partner umgebracht wird oder Ex-Partner. Und dass diese riesen Ungerechtigkeiten nur durch diese ganzen kleinen Dinge möglich sind, das ist uns beiden auch aufgefallen in einem Buch, das wir beide gelesen haben und
1: Ja,
0: super toll fanden.
1: genau. Das ist Was ist schon typisch Mädchen von Holly Bourne.
0: Ja, also ganz große Buchempfehlung an dieser Stelle.
1: Genau, das ist der zweite Band von einer Trilogie.
0: Aber ich habe nur den zweiten Band gelesen und das versteht man auch wunderbar.
1: Genau, das ist baut nicht so doll aufeinander auf. Und das ist auch der Roman, der politischste Roman, glaube ich,
0: Ja,
1: davon.
0: ich habe die anderen nicht gelesen. Ja, und es handelt halt von einem, ich weiß nicht, wie alt ist sie? 17?
1: Ja.
0: Keine Ahnung, macht gerade ihren Abschluss auf der Highschool jedenfalls. Und sie hatte es langsam la satt, diese ganzen sexistischen Sachen zu erleben und hat dann eine Aktion gestartet, in der sie einen Monat lang jeden verdammten kleinen sexistischen Vorfall, also nicht meldet, aber irgendwie Alarm schlägt. Am Anfang hat sie es mit einer riesengroßen Hupe gemacht oder halt
1: Genau.
0: immer so mit so kleinen Aktionen. Also auf jede einzelne sexistische Sache hingewiesen. Und da waren auch echt viele Zitate, die ich auch so als irgendwie Aktivistin echt nachvollziehen kann, halt auch wie ermüdend das sein kann und
1: Ja.
0: so. Also das war echt,
1: Ein sehr gutes Buch.
0: ja, sehr zu empfehlen.
1: Und also diese kleinen Sachen sind das, was das Große möglich macht. Und was ich aber noch mit Ursprung auch assoziiere, ist, für mich ist, desto mehr ich mich damit beschäftige, toxische Männlichkeit auch wie der Ursprung oder der große Teil des Teufelskreises irgendwie. Es ist dieses, das mit den ganzen Rollenbildern, das schließt es ja alles ein. Und wenn es toxische Männlichkeit alle Rollenbilder sind, dann finde ich, ist das irgendwie der Ursprung.
0: Ja, eben. Und uns ist auch selber so aufgefallen, so dieses, also nicht Prinzip, aber ja doch irgendwie schon, also toxische
1: System
0: Männlichkeit
1: irgendwie, ne?
0: bringt niemandem was. Es
1: Genau.
0: bringt weder den Frauen was, weil es diesen Sexismus reproduziert und überhaupt irgendwie zum großen Teil erst möglich macht. Und es ist Kacke für die Männer, weil sie sich selber einschränken. Und wie gesagt, dieses mit den höhere Rate an Sucht, Depression und Suizid, weil das ist einfach krass, wie es nützt niemanden dieses
1: Genau,
0: System.
1: es ist, und ich habe das Gefühl, es ist das System, wonach alles läuft. Es ist das irgendwie, worauf die ganzen Rollenbilder irgendwie bestehen, wie diese Plattform dafür. Und das ist so, sag mal, okay, wir leben hier in diesem System, was niemandem etwas nützt. Was ist das
0: Ja,
1: denn? Wie krass!
0: und eben halt so auf der einen Seite ja dieses System, Jungs sind so, Mädchen sind so, aber dass es generell dieses binäre System gibt, finde ich persönlich schon irgendwie, also
1: Genau,
0: selbst
1: ja.
0: das bringt ja niemandem was, weil, also ja, für manche ist es irgendwie cool, eine Identität zu haben, aber also nicht cool im Sinne von, ja, ist jetzt im Trend, sondern gibt einem halt irgendwie schon Stabilität, aber halt für Menschen, die in dieses binäre System nicht reinpassen oder nicht rein wollen oder nicht rein können, ist es halt auch super scheiße. Und nochmal zu diesem von Anfang an großziehen, das von Anfang an, das ist ein Junge und wir erziehen ihm jetzt den und den und die Eigenschaft an, weil das ist männlich. Und das ist so,
1: Ja.
0: warum können wir nicht einfach alle Menschen sein, unabhängig von Geschlecht?
1: Ja.
0: Ist doch egal.
1: Ja.
0: Dann hätten wir auch auch die Homophobie noch los. Wäre das schön.
1: Ja.
0: Ich glaube, es ist jetzt halt die Frage, wie kommt man aus diesem System raus?
1: Ja.
0: Einfach kaputt machen. wenn es doch so einfach wäre. Aber ich glaube, ein sehr großer Punkt da drin ist es, sich selbst zu hinterfragen.
1: Genau. Einfach immer gucken, passt es jetzt, passt es nicht, was war das denn gerade irgendwie? Einfach so ein bisschen zu reflektieren.
0: Ja, und auch, also sowohl als weiblich gelesene Person halt irgendwie, wurde ich da irgendwie gerade von dem Typen dominiert, woher könnte das kommen
1: Oder
0: oder.
1: auch noch was ganz Neues, habe ich gerade die Meinung, weil ich glaube, das ist ein Mann, weil, also, das ist ja auch in mir zum Beispiel, also Männer haben ja auch bei mir in meinem Kopf ein bestimmtes Bild. Das ist ja in der ganzen Gesellschaft ist das drin. Und auch dass jeder Mensch einfach so nachdenkt, warum glaube ich jetzt, das ist ein Mann oder warum, ja, genau, dieses ganze System einfach auch mal zu hinterfragen.
0: Ja, auch ja. Und halt auch als Typ zu hinterfragen, so warum mache ich das jetzt gerade? Weil mir die Geselle oder generell als jeder Mensch, so warum tue ich die und die Sache gerade, weil mir irgendwie die Gesellschaft vorschreibt, ich muss das so und so machen?
1: Was
0: Oder
1: schon für immer in mir drin ist.
0: so, warum will ich jetzt den rosa Pulli nicht anziehen? So. Weil, also dann jetzt aus der Sicht eines männlich gelesenen Menschen, so weil mich die Menschen dann in der Schule auslachen, weil ich einen rosa Pulli habe und als schwul bezeichnet werde. Was ist überhaupt daran so schlimm, als schwul bezeichnet zu werden? Und so, dass man halt sich häufiger hinterfragt, warum ist das so? Und was, ja,
1: Was kann passieren?
0: eben, und auch welche Folgen das hat. Und selber einfach mal drüber nachdenken. Und was uns noch aufgefallen ist, so während dieses Prozesses, davor darüber zu reden, was wir in diesem Podcast sagen wollen, dass es verdammt toll ist und verdammt wirksam ist und empowernd ist, mit anderen Menschen darüber zu reden.
1: Ja, ich habe davor noch nicht viel über dieses Thema gewusst. Und ich habe so viel gelernt und auch für mich, ich habe gar nicht viel nachgeschlagen oder gegoogelt oder so, sondern eher einfach mich intensiv damit beschäftigt. Und das hat mir so viel gebracht und das ist einfach, finde ich, ganz wichtig.
0: Ja, und eben dieser Austausch hat mich persönlich irgendwie auch voll empowered und irgendwie auch motiviert und keine Ahnung, es tut einfach gut.
1: Ja. Wir haben neue Perspektiven, wir haben ja so viel uns gegenseitig bereichert irgendwie.
0: Ja, und halt, wie Emily auch schon sagte, extrem viel gelernt. Ja, ich glaube, wir sind fertig.
1: Ich glaube auch, wir wollen uns ganz doll bedanken, bei dem Radio Fratz vor allem.
0: Ja, weil wir sitzen hier im Radio Fratz und dürften das hier aufnehmen. Und es wird auch im Radio Fratz ausgestrahlt. Also hallo an die Menschen, die das gerade bei Radio Fratz hören.
1: Vielen Dank.
0: Generell danke fürs Zuhören, auch wenn das jetzt gerade andere Menschen hören. Und danke an unsere Schule, dass
1: Genau.
0: sie uns das ermöglicht, dass wir solche Projekte umsetzen dürfen und die uns auch die Zeit und so dafür geben. Das ist sehr toll.
1: Ja.
0: Okay. Tschüss!
1: Tschüss.
2: 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Tschüss!

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1: Bei mir am Telefon ist Bernd Bayer, Mitglied der Bewegung und Autor des Buchs Das Goldene Buch der Fußball-Weltmeisterschaft. Ja, Bernd, vielleicht zum Anfang eine provokantere Frage. Gestern lief ja das Eröffnungsspiel zwischen Mexiko und Südafrika. Hast du denn da eingeschaltet?
2: Nee. Ich war beim Nachbarn, da haben wir das dann irgendwann ausgeschaltet. Ich habe da keinen Drang. Also ich befasse mich halt ja jetzt sehr stark mit den ganzen Rahmenbedingungen dieser WM. Und je mehr ich da eingestiegen bin, desto mehr ist mir die Lust vergangen, irgendwie Teil dieses Spektakels zu sein. Das hat natürlich eine Vorgeschichte, die im Grunde schon vor 8 Jahren mit Russland begann. Damals waren das ja auch schon problematische Gastgeber. Das hat sich dann mit Katar fortgesetzt. Und man hatte danach das Gefühl, jetzt können wir endlich mal aufatmen. Jetzt findet die Fußball-Weltmeisterschaft 2026 in Ländern statt, die einigermaßen demokratisch sind. Und da kam halt vor 1,5 Jahren der Trump-Schock. Und man hat halt gesehen, wie systematisch daran gegangen wird, das demokratische System in den USA zu untergraben. Die Meinungsfreiheit wird eingeschränkt, die Justiz wird ausgehöhlt, es werden brutalste Maßnahmen gegen Immigranten ergriffen. Es wird überhaupt der Zugang in die USA beschnitten, jetzt gerade auch im Kontext mit der Fußball-Weltmeisterschaft, da kommen wir sicher noch drauf. Und man hat gesehen, wie die FIFA das alles mitgemacht hat. Wie die FIFA, also gerade Infantino, sozusagen aufgeblüht ist an der Seite von Trump, als habe er sich also wirklich darüber gefreut, dass dieser Mensch jetzt Präsident geworden ist. Und er hofiert ihn ja auf die übelste Art und Weise. Und ja, das alles führte bei mir dann doch dazu, wie bei vielen anderen, ist jedenfalls mein Eindruck, dass man sich von diesem Spektakel doch abwendet.
1: Man sich von dem Spektakel abwendet, ist ja auch das erklärte Ziel von Fairness United. Ihr ruft zum Boykott der WM auf und sagt selbst, die WM kann euch mal. Was wollt ihr denn erreichen mit diesem Boykottaufruf der WM?
2: Also wir wollen vor allen Dingen damit erreichen, dass sich die Fans und andere aktiv mit dieser Situation auseinandersetzen, mit der Problematik, dass die WM wieder einmal und mit Zustimmung und Unterstützung der FIFA in einem höchst problematischen Land stattfindet, dass die Fußballorganisationen inklusive DFB da keine kritischen Worte zu finden zu all den Zuständen, die in den USA herrschen. Da denken wir, das ist dann Sache auch der Fans und der Zivilgesellschaft, sich dann umso kritischer damit auseinanderzusetzen. Und das ist für uns das Wichtige. Ob dann letztendlich einer dann doch beim Endspiel vor der Glotze sitzt oder nicht, darauf kommt uns nicht an. Uns kommt es darauf an, dass man sich mit der Situation dort auseinandersetzt, dass man seine Kritik nach außen trägt, sei es über soziale Medien, sei es über Veranstaltungen, die vielleicht von Gruppen gemacht werden, sei es sonst wie in anderen Medien, also oder in Diskussionsforen. Also da wäre uns stark dran gelegen, also das wollen wir im Grunde mit diesem Aufruf zum Ausdruck bringen.
1: Welche Rolle spielen denn die Gastgeberländer USA, Mexiko und Kanada für euch?
2: Naja, zunächst mal hat man ja mit der Kuriosität zu tun, dass das Gastgeberland USA nicht müde geworden ist, sich also mit den anderen Gastgeberländern anzulegen. Kanada wird als, als

0: es gibt sicher Kritik auch an den Ländern Kanada und Mexiko, insbesondere Mexiko, wo ja eine ganz schwierige politische Situation herrscht aufgrund der Gewaltexzesse, die dort insbesondere im Kontext mit Drogen passiert, wo man sicherlich eine unsichere Lage hat. Aber unsere Hauptkritik geht natürlich in Richtung USA. Ja, da habe ich ja schon erwähnt, dass dort systematisch daran gegangen wird, im Grunde die demokratischen Institutionen und demokratischen Regeln auszuhebeln. Und man doch befürchten muss, dass da letztendlich ein klarer Faschisierungskurs verfolgt wird von der Trump-Regierung.
1: Dieser Faschisierungsprozess, wie du ihn jetzt genannt hast, der ist ja schon länger im Gange und auch die Kritik an der Trump-Regierung wächst ja von Tag zu Tag. Jetzt gab es einen von vielen Expertinnen als völkerrechtswidrig begriffenen Angriff auf den Iran und der Iran ist ja zum Beispiel auch dabei bei der WM. Was würdet ihr euch denn in diesem Bezug von der deutschen Nationalmannschaft oder von Deutschland als Teilnehmer dieser WM wünschen?
0: Also von der Nationalmannschaft als Mannschaft würde ich mir eigentlich gar nichts wünschen. Die Mannschaft besteht nun mal aus über 20 ganz unterschiedlich aufgestellten Spielern. Also das ist ein heterogenes Team. Die einen sind politisch helle Köpfe oder interessieren sich jedenfalls dafür. Anderen geht das auf Deutsch gesagt am Arsch vorbei, was da an Politik passiert. Das wäre ein falscher Versuch, der ja auch schon in Katar gescheitert ist, sozusagen die Mannschaft zu einer einheitlichen Stellungnahme zu bewegen oder sie zu verpflichten, entsprechend zu handeln. Da würden sich einige zu Recht gedrängt fühlen zu einer Sache, die sie so nicht wollen. Unsere Adresse ist der DFB. Der DFB müsste klar Position dazu beziehen. Und da muss man sagen, da sind wir wirklich sehr enttäuscht vom DFB-Präsidium um Bernd Neuendorf, die für unsere Begriffe aus der schwierigen Situation in Katar, wo sie nichts Halbes und nichts Ganzes zustande gebracht haben, letztendlich die Mannschaft vorgeschoben haben, eine falsche Lehre gezogen haben, nämlich jetzt zu sagen, wieder in diesen alten, uralten Slang zurückzukehren, zu sagen, Politik und Sport, das muss man trennen. Wir reden jetzt nur noch über Fußball. Und zu all dem, was da passiert, auch zu den größten Peinlichkeiten, wie beispielsweise, dass die FIFA in Gestalt von Infantino Trump einen Friedenspreis überreicht, weil er den Nobelpreis nicht bekommen hat, sozusagen, in einer Situation, wo Trump eine aggressive Außenpolitik verfolgt, also Stichwort Kanada, Stichwort Grönland, Stichwort Iran etc. Also in so einer Situation nichts zu sagen von Seiten des DFB, auch zu den anderen Dingen zu schweigen, die problematisch sich entwickeln in den USA, das finden wir schon hanebüchen, muss ich sagen. Also das kann man kaum nachvollziehen, insbesondere weil der DFB da eigentlich ein anderes erklärtes Vorgehen eigentlich hatte. Er hat ja extra einen als progressiv denkenden, geltenden Menschen, Andreas Rettig, mit in den Vorstand oder jedenfalls in die Führungsetagen geholt, wo man sich erhoffte, dass wenigstens der ein paar kritische Worte findet. Aber da muss man sagen, vor 4 Jahren in Katar hat er noch klare Worte gefunden und jetzt schweigt er sich aus, wenn es um ähnliche Zustände in den USA geht. Also und wenn jemand ausschert, wie St. Pauli-Präsident Uke Göttlich, der gesagt hat, man müsse wenigstens mal drüber nachdenken, ob da nicht kritikwürdige Sachen passieren, selbst der wird dann noch zurückgepfiffen. Also das ist ein ganz schwaches Bild und unglaublich enttäuschend, was der DFB im Moment da abliefert.
1: Sport ist Sport und Politik ist Politik und man sollte doch jetzt endlich mal über Fußball reden und eben nicht über Politik oder Menschenrechte. Das ist ein Sentiment, das ja auch der Präsident des Weltfußballverbands Gianni Infantino vertritt. Am Tag vor dem Start der WM gab er eine Pressekonferenz, eine seiner seltenen Pressekonferenzen,

0: und sagte dort, er bedauere die Vergabe des Veranstaltungsorts an die USA nicht und auch, dass einige Spieler, Schiedsrichter, Fans und Fotografen nicht einreisen könnten aufgrund der harten Migrationspolitik der USA. Auch da sehe er sich keiner Schuld bewusst. Wie bewertet ihr das von Fairness United denn?
1: Naja, die Vorgänge zeigen ja im Grunde, dass Politik und Sport bzw. Fußball in der Tat nicht zu trennen sind. Also die Trump-Regierung verfolgt ja ganz klare politische Ambitionen mit dieser WM, eine klare politische Agenda, die sich dann halt auch niederschlägt in solchen Vorgängen, dass also ein von der FIFA berufener Schiedsrichter nicht einreisen darf. Das ist eigentlich ein Skandal, wo die FIFA einschreiten müsste und Sanktionen gegen die USA verhängen müsste, also gegen den US-amerikanischen Verband, aber nichts dergleichen passiert. Also da sieht man die Doppelmoral, die da herrscht und die verdeckt wird, also durch diesen Slogan Politik und Fußball haben nichts miteinander zu tun. Das ist eine glatte Lüge.
0: Du hast jetzt schon erwähnt, dass es eben nicht nur Kritik gibt an der jetzigen WM aufgrund des Austragsorts Amerika, sondern eigentlich an der Weltorganisation des Fußballs, der FIFA. Die Aktion Dritte Welt, die sich eurem Boykottanruf angeschlossen hat, meinte dazu, es seien zu viele Trumps, zu viele Infantinos und sonstige machtgeile Männer im Boot. Wie sieht denn eure Vision von Fairness United für einen fairen und vereinigten Fußball aus?
1: Das ist eine gute Frage. Also zunächst mal muss man in der Tat feststellen, dass die FIFA da einen Hang hat, mit Autokraten zusammenzuarbeiten. Das heißt, sich nicht nur an den Fußball-Weltmeisterschaften, sondern auch an den Club-Weltmeisterschaften, die sehr oft also in höchst problematischen Staaten am Persischen Golf stattfinden, also allesamt im Grunde Diktaturen oder überhaupt eine Rolle, die beispielsweise Saudi-Arabien, das ja dem Jahr der Zuschlag für 34 gegeben worden ist, welche Rolle die spielen. Also das war ja eine klare Aktion von Infantino, wo er rumgetrickst hat, dass das klappte, dass Saudi-Arabien nur 12 Jahre nachdem im Nachbarland Katar die WM stattgefunden hat, nun auch den Zuschlag bekommt. Das war kein normaler Vorgang, sondern das war eine Hinterzimmertrickserei und die verdeutlicht doch mal den Hang der FIFA-Spitze, also mit solchen Staaten, die ihnen die Tasche füllen und die willfährig auf alle Bedingungen eingehen, die die FIFA stellt, also mit solchen Staaten zusammenzuarbeiten. Wie kann eine Vision dagegen aussehen? Das ist sicherlich schwierig. Und zugleich einfach. Die FIFA müsste im Grunde ihre eigenen Ehren- und ethischen Kodex gelten lassen, den sie aufgestellt hat. Sie richtet sich da nur nicht nach. Das ist halt sozusagen ein Blumenstrauß, der ins Fenster gestellt wird, wo aber sonst nichts dahinter steht. Also da hat man inzwischen das Gefühl, im Grunde ist die FIFA so aufgestellt, dass da auch im Grunde keine echten Reformen zu erwarten sind. Es ist ja da schon alles möglich versucht worden, Ethikkommissionen zu installieren etc. All das wurde letztendlich usurpiert von den FIFA-Granden und es ist da im Grunde nichts mehr rausgekommen. Also ich habe da im Grunde kein Rezept, wie man das anders anstellen sollte. Das ist halt eine Situation, die man im großen internationalen Profifußball überall hat, dass im Grunde nur noch das große Geld zählt und das Profitstreben zählt. Und ein Stück weit muss man sagen, man sollte zwar die Menschenrechtsfrage weiter hochhalten und man kann hier und da sicherlich auch Erfolge erzielen, aber auf der anderen Seite beschleicht einen doch immer mehr das Gefühl, im Grunde kann man daran nichts ändern und man kann dem auf der Ebene jedenfalls nichts entgegensetzen. Man kann sich sicherlich andere internationale Turniere, die irgendwie ohne den Profitgedanken stattfinden, das kann man sich vorstellen. Und darüber sollte man sich auch Gedanken machen, aber im Kontext mit der FIFA oder auch der UEFA ist sowas wirklich kaum zu verwirklichen. Das sehe ich im Moment nicht.
0: So viel also zu eurer Mission, Menschenrechte und den internationalen Fußball zu vereinbaren. Trotzdem macht ihr als Bewegung Fairness United weiter aufmerksam auf die Missstände, auch jetzt bei der WM 2026 in Kanada, den USA und Mexiko. Vielleicht jetzt zum Abschluss nochmal über euch selbst. Wann habt ihr euch denn gegründet und wer steckt eigentlich mittlerweile alles hinter Fairness United und wie sieht eure Arbeit abseits der Boykottaufrufe aus?
1: Also zunächst mal ist es so, dass wir seit etwa 6 Jahren zusammenarbeiten und wir haben uns gefunden im Vorfeld der Weltmeisterschaft in Katar, wo es halt dann eine Initiative gab, sich doch mal zusammenzusetzen und all den Unmut, der sich damals schon äußerte, in Bezug auf die FIFA und das Gastgeberland Katar zu versuchen aufzugreifen und ein Stück weit auch zu strukturieren. Da haben sich dann Menschen getroffen aus ganz unterschiedlichen Orten und Fanzusammenhängen. Also die meisten arbeiten halt an ihrem Wohnort auch in Fangruppen, also beispielsweise Schalke oder Mainz, Berlin oder Karlsruhe. Und machen halt gleichzeitig bei uns mit, um sozusagen dieser Frage Menschenrechte im internationalen Fußball auch weiter dort weiter dran zu arbeiten. Das hat vor Katar dann eine große Dynamik erfahren, die nicht nur an uns lag, also all die Proteste, die man ja vielleicht noch vor Augen hat, diese riesigen Inszenierung, Choreos in den Stadien, das war jetzt nicht alles unser Werk, aber wir haben da doch einiges mitinitiiert, denke ich. Das haben wir auch einen Erfolg vor allen Dingen daran gesehen, dass es eine breite Bewegung gab, dem Ganzen also auch wirklich aktiv was entgegenzusetzen. Es gab ja eine Unzahl von Veranstaltungen und anderen Aktionen während der damaligen WM. Und das war im Grunde das, was wir auch verfolgt hatten als Ziel. Wir fanden unsere eigene Zusammenarbeit, muss man sagen, nicht nur erfolgreich, sondern auch so angenehm untereinander, dass wir gesagt haben, also wir wollen da weitermachen, auch als die WM in Katar vorbei war, und haben uns dann auch Themenfelder gesucht, die jetzt nicht nur also Fußball-Weltmeisterschaften betreffen. Wir haben uns beispielsweise befasst mit problematischen Sponsoren, des DFB auch, also Stichwort Mercedes, die da einiges auch in der Historie an Problemen, an Menschenrechtsproblemen hatten. Wir haben uns befasst mit Lieferketten bei Sportartikelherstellern, wo also zum Teil immer noch unter unwürdigsten, unsozialsten Bedingungen in Ländern des globalen Südens gearbeitet wird für Trikothersteller wie Adidas etc. Wir haben uns auch befasst mit Sportwetten, die ja sozusagen durch die Tatsache, dass sie doch ein hohes Suchtpotenzial haben und gleichzeitig vom Sport als Hauptfinanzquelle inzwischen angesehen werden, da sehen wir auch im Grunde eine Problematik im Menschenrechtsbereich. Also das sind so Themenfelder, die wir uns gesetzt haben. Und im Grunde lag es dann mehr oder weniger auch an der Entwicklung in den USA, dass dann die WM jetzt doch viel in den Mittelpunkt gerückt ist, das Ganze.
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0: Examen, Herr Chinesen. Das Los ist sehr gut, aber doch ein bisschen anstrengend ist es. Wir pullen uns hier halb tot gegen der Strömung und kommen dagegen nicht an.
1: Na, können wir dann segeln.

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